0: Mit dem Ausbruch des Zweiten Weltkrieges im September jenes Jahres, 1939, kam auf die HJ eine neue Aufgabe im Rahmen der Kriegswirtschaft zu. Ihre Mitglieder mussten die Arbeit der erwachsenen Männer übernehmen, die an die Fronten geschickt wurden.
1: Bereits am Ende des ersten Kriegsmonats teilte die Reichsjugendführung mit, mehr als 1 Million Jugendliche seien vornehmlich in der Landwirtschaft, aber auch als Helfer von Polizei und Luftschutz, Reichspost und Reichsbahn, in Kindergärten und beim Bahnhofsdienst eingesetzt worden.
0: Schirach meldete sich zur Wehrmacht, brachte es innerhalb eines halben Jahres vom einfachen Schützen zum Leutnant, nahm am Vormarsch in Frankreich teil und beendete schon im August 1940 seine militärische Laufbahn, um auf Geheiß seines Führers das Amt eines Reichsstatthalters und Gauleiters von Wien zu übernehmen.
1: Sein Nachfolger an der Spitze der HJ und damit Jugendführer des Deutschen Reiches wurde Arthur Axmann, der zuvor das soziale Amt der Reichsjugendführung geleitet hatte.
0: Hier ein Ausschnitt aus einer Rede Axmanns vor niederländischen Hitlerjungen im besetzten Den Haag Anfang Mai 1941.
2: Wir sahen mit Bewusstsein das Werden unseres Großdeutschen Reiches. Der Engländer hat uns dieses große und freie Reich nicht gegönnt. Und deswegen hat er uns den Krieg erklärt. Aber das Schwert unseres Führers hat überall scharf und furchtbar zugeschlagen. Und es ist eigentlich für uns alle unvorstellbar, dass heute schon der deutsche Soldat sowohl in den Wüsten Afrikas wie im höchsten Norden wie auch an der spanischen Grenze steht.
0: 7 Wochen danach ließ Hitler seine Armeen auch in die Sowjetunion einfallen. Und da sollte dann, was Axmann das scharfe Schwert des Führers nannte, schartig und stumpf werden.

0: Heute treffe ich einen Herrn. 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Nein. 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

0: von seiner Band.
1: Ja, man hört's. Mann, ist das laut.
2: Na, der wird sich freuen, wenn wir hier einfach so reinplatzen.
1: Mir doch egal. Das hier ist schließlich wichtig. Hallo! Hey, Konstantin!
3: Hey, Leute! Wir haben Besuch!
4: Hey, ist das nicht deine Schwester?
5: Ja, leider.
0: Dir auch einen wunderschönen Tag, Bruder Herz.
3: Hi. Hi.
6: Hallo.
4: Was wollt ihr denn hier?
0: Ich sag's nicht gern, aber wir brauchen deine Hilfe.
3: Hey Enzo, wir können Pause machen. Hier gibt's gleich Kindergeburtstag.
7: Du warst auch schon mal witziger.
8: Reg dich ab, Kevin. Ich hab sowieso Hunger. Hey Konsti, wir holen uns mal einen Burger oder so. Willst du auch was?
5: Nee, kein Hunger.
8: Okay. Komm schon, Kevin, beweg deinen Hintern.
3: Ja, ja. Kannst du mir was leihen, Alter?
8: Oh, Mann!
3: Hey, ich bin total blank.
4: Na toll. Was soll das denn? Hier einfach reinzuplatzen und unsere Proben zu stören.
0: Es ist wichtig.
4: Ach ja? Was kann denn bei euch schon wichtig sein?
7: Es geht nicht direkt um uns, sondern um Johanna.
9: Hi.
5: Dich kenne ich noch nicht, oder?
0: Johanna ist neu in unserer Schule. Und es gibt da ein Problem.
10: Und so berichten die Freunde abwechselnd, was sich bisher alles ereignet hat und wie sie versuchen wollen, Johannas Eltern zu helfen. Konstantin hört sich alles an, aber irgendwann verliert er die Geduld.
4: Okay, okay, alles klar. Ich hab's kapiert, alles ganz schrecklich und so. Aber was wollt ihr von mir?
6: Du sollst uns helfen.
4: Ach, und wie?
0: Naja, wir brauchen sozusagen ein Spion.
7: Ja, jemand, der sich auf Brands Firmengelände ganz unverdächtig umsehen kann.
4: Ach, und das soll wohl ich sein.
0: Genau.
4: Ihr spinnt ja.
0: Nein, hör doch erst mal zu. Wir haben hier einen Plan.
4: Aha, na da bin ich aber gespannt.
6: Ja, wir dachten, es wäre ganz einfach, wenn sich jemand als Aushilfskraft dort anheuern lässt.
7: Und da wir für sowas zu jung sind?
0: Das wäre doch ein prima Nebenjob für dich.
6: Ja.
4: Was, ihr habt doch alle einen Schatten. Ich soll mich in so einer Fleischfirma als Hiwi einstellen lassen?
6: Du solltest ja nicht bis zur Rente da arbeiten.
7: Aber nur so kommen wir an wichtige Informationen.
4: Mhm. Und was springt für mich dabei raus?
6: Du würdest Johanna und ihren Eltern helfen.
9: Das wäre, also, ich wäre dir echt dankbar und so.
4: Tja.
0: Und außerdem würde ich mich bereit erklären, Mama gegenüber eine gewisse 5 in Physik nicht zu erwähnen.
4: Was?
0: Ich meine ja nur. Also, ich wäre ja durch unsere weiteren Ermittlungen so abgelenkt, dass ich gar nicht mehr an diese 5 denken würde.
4: Woher weißt du denn davon?
0: Du solltest deine Sachen nicht so offen rumliegen lassen, großer Bruder. Ach,
4: ihr seid wirklich die Pest auf Beinen.
7: Aber du hilfst uns?
4: Ja, ja, ja. Nur damit ihr mir nicht mehr auf die Nerven geht.
6: Am besten gehst du gleich morgen nach der Schule dahin und fragst, ob sie einen Job für dich haben.
4: Ja.
0: Versprochen?
4: Ja, verdammt.
3: Hi, die sind ja immer noch da.
11: Na, alles geklärt?
4: Ja, die Minis verschwinden auch sofort wieder.
7: Na klar.
6: Wir wollen doch niemandem zur Last fallen.
9: Vielen Dank.
4: Ja, ja, schon gut. Also haut ab. Enzo.
8: Ja?
4: Sei froh, dass du Einzelkind bist.

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0: Vor den Toren Moskaus aber erlahmte zum ersten Mal die aggressive Gewalt der deutschen Armeen. Bei Kriegsbeginn hatte Göring den Deutschen versprochen:
1: Ich werde euch nie ein X für ein U vormachen. Ich werde euch stets die Wahrheit sagen, hart und nüchtern, wie sie ist. Das Günstige wie das Nachteilige. Damit ihr selbst Bescheid wisst und wisst, was ihr zu tun habt und wie ihr euch zu verhalten habt.
0: Drei Jahre später, im November 1942, holte Goebbels sich einen Mann ins Ministerium, von dem er hoffte, dass seine Stimme, noch nicht in unzähligen Kundgebungen zur Heiserkeit verzerrt und verbraucht, den Hörern Mut einflößen könnte. Fortan sprach Hans Fritzsche.
2: Als uns die Engländer in ihrem falschen Vertrauen auf eine angeblich weltweite Überlegenheit den Krieg erklärten, da versuchten sie mit dem deutschen Volk, das sie vernichten wollten, noch so eine Art Unterhaltung anzuknüpfen. Weil sich das deutsche Volk in gesunder Abwehr durch seine Führer sozusagen selbst ein Abhörverbot ausländischer Sender auferlegte, da versuchten sie es halt mit Flugblättern.
0: Hans Fritzsche, Chef der Rundfunkabteilung im Propagandaministerium und seit Ende 1942 Hauptverantwortlicher für die politisch-propagandistischen Sendungen des Großdeutschen Rundfunks, wollte nun den Hörern plausibel machen, warum die von Fanfaren und Trommeln begleiteten Siegesmeldungen ausblieben. Natürlich sei man, versicherte er Ende August 1943, auch weiterhin um rasche und wahrhaftige Nachrichten bemüht.
3: Schließlich müssen sie möglichst vollständig über alles Wissenswerte berichten. Das ist eine Forderung, die im Kriege natürlich nicht erfüllt werden kann. Denn es gibt gerade im Kriege viele Dinge, die man aus Gründen der Geheimhaltung vor dem Feinde nicht sagen darf. Das sind dann aber meistens gute Nachrichten. Und so kommt es, dass ein aktueller Nachrichtendienst im Kriege manchmal mit aller Vollständigkeit seinen Hörern die weniger günstigen und die schlechten Nachrichten übermitteln muss, während er gerade die guten im Interesse der besseren, die noch kommen sollen, nicht sagen darf.
0: Aber es kamen keine besseren Nachrichten mehr.
4: August 1943. Britische und amerikanische Truppen hatten Sizilien erobert, die Sowjets am Donetz eine Großoffensive eingeleitet.
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6: Liebe Kameraden, es folgt nun unsere neue Geburtenliste. Wir melden die Ankunft eines Mädchens für SS-Mann Ernst Bochmann aus dem Feldpostnummerbereich 6 bis 7000 und aus dem Feldpostnummerbereich 40 bis 41000 für den Obergefreiten Helmut Jahn und die Geburt eines Knaben für Hauptmann Eberhard Delcher aus dem Feldpostnummerbereich 56 bis 57000. Den glücklichen Vätern gratuliert der Kameradschaftsdienst recht herzlich.
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0: 28. Tag. Mit Elan. Am Dorfbrunnen des schönen Städtchens Nassau, das mit seiner stattlichen Burg malerisch im Lahntal eingebettet liegt, erfahren wir, wie sich dessen Berühmtheit über die ganze Welt verstreut hat. So heißt beispielsweise die Hauptstadt der Bahamas Nassau, aber auch eine Insel in Polynesien, ein Fluss in den USA, eine Parallelstraße zur New Yorker Wall Street und sogar in Südafrika und Ghana gibt es ein Nassau. Für all die Nassaus ist dieser kleine Ort an den Ufern der Lahn verantwortlich. Auf einer Hängebrücke überqueren wir den wunderschönen, grün schimmernden Fluss und lassen das weltberühmte Städtchen mit seinem sympathischen, pfälzischen Akzent hinter uns. Von nun an weist uns der Taunusclub den Weg in Richtung Idstein und Frankfurt. An einem verwunschenen alten Hausgemäuer vorbei erreichen wir nach einigen Kilometern die Schleuse Hollerich, wo wir unsere erste kleine Rast einlegen. Hier scheint die Zeit still zu stehen. Wir beobachten, wie der urige Schleuser mit einer gediegenen Zigarette im Mundwinkel mit wenigen, sehr langsamen Bewegungen die Knöpfe und Hebel bedient, nur um drei Kajakboote von der oberen Lahn kommend auf die andere Seite Richtung Nassau zu schleusen. Fast unser gesamter heutiger Weg führt durchs Lahntal. Dabei wandern wir immer in Sichtweite des beeindruckenden Flusses. Anfangs noch auf geteerten, kleineren Fahrradwegen direkt auf Flusshöhe, später auch in luftigen Höhen über lauschige Waldwege am felsigen Berghang entlang. Auf einer Felskanzel beim berühmten Kloster Arnstein betrachten wir staunend, wie sich die Lahn durch das bewaldete Tal schlängelt. Erst von oben und aus der Distanz wird uns bewusst, welches Wunder sich vor unseren Augen da ausbreitet. Wir erinnern uns, wie wir vor etwa einer Woche auf dem Rothaarsteig im Sauerland eine kleine Pause an der Lahnquelle eingelegt haben. Dem unscheinbaren grünen Tümpel haben wir damals kaum Beachtung geschenkt. Jetzt, wo wir an diesem mächtigen Fluss stehen, der seinem grünlich schimmernden Charakter treu geblieben ist, staunen wir nicht schlecht, was aus dem kleinen Rinnsal geworden ist. Sein Wasser hat mit sanfter Wucht über die Jahrtausende dieses wildromantisch geschwungene Flusstal geformt. Steter Tropfen hüllt eben doch den Stein, erinnert es uns.
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0: und seiner Band.
1: Ja, man hört's. Mann, ist das laut.
2: Na, der wird sich freuen, wenn wir hier einfach so reinplatzen.
0: Mir doch egal. Das hier ist schließlich wichtig.
1: Hallo! Hey, Konstantin!
3: Hey, Leute! Wir haben Besuch!
4: Hey, ist das nicht deine Schwester?
5: Ja, leider.
0: Dir auch einen wunderschönen Tag, Bruder Herz.
3: Hi. Hi.
6: Hallo.
4: Was wollt ihr denn hier?
0: Ich sag's nicht gern, aber wir brauchen deine Hilfe.
3: Hey Enzo, wir können Pause machen. Hier gibt's gleich Kindergeburtstag.
7: Du warst auch schon mal witziger.
8: Reg dich ab, Kevin. Ich hab sowieso Hunger. Hey Konsti, wir holen uns mal einen Burger oder so. Willst du auch was?
5: Nee, kein Hunger.
8: Okay. Komm schon, Kevin, beweg deinen Hintern.
3: Ja, ja. Kannst du mir was leihen, Alter?
8: Oh Mann!
3: Hey, ich bin total blank.
4: Na toll. Was soll das denn? Hier einfach reinzuplatzen und unsere Proben zu stören.
0: Es ist wichtig.
4: Ach ja? Was kann denn bei euch schon wichtig sein?
7: Es geht nicht direkt um uns, sondern um Johanna.
9: Hi.
4: Dich kenne ich noch nicht, oder?
0: Johanna ist neu in unserer Schule. Und es gibt da ein Problem.
10: Und so berichten die Freunde abwechselnd, was sich bisher alles ereignet hat und wie sie versuchen wollen, Johannas Eltern zu helfen. Konstantin hört sich alles an, aber irgendwann verliert er die Geduld.
4: Okay, okay, alles klar. Ich hab's kapiert, alles ganz schrecklich und so. Aber was wollt ihr von mir?
6: Du sollst uns helfen.
4: Ach, und wie?
0: Naja, wir brauchen sozusagen ein Spion.
7: Ja, jemand, der sich auf Brands Firmengelände ganz unverdächtig umsehen kann.
4: Ach, und das soll wohl ich sein.
0: Genau.
4: Ihr spinnt ja.
0: Nein, hör doch erst mal zu. Wir haben hier einen Plan.
4: Aha, na da bin ich aber gespannt.
6: Ja, wir dachten, es wäre ganz einfach, wenn sich jemand als Aushilfskraft dort anheuern lässt.
7: Und da wir für sowas zu jung sind?
0: Das wäre doch ein prima Nebenjob für dich.
6: Ja.
4: Was, ihr habt doch alle einen Schatten. Ich soll mich in so einer Fleischfirma als Hiwi einstellen lassen?
6: Du solltest ja nicht bis zur Rente da arbeiten.
7: Aber nur so kommen wir an wichtige Informationen.
4: Mhm. Und was springt für mich dabei raus?
6: Du würdest Johanna und ihren Eltern helfen.
9: Das wäre, also, ich wäre dir echt dankbar und so.
4: Tja.
0: Und außerdem würde ich mich bereit erklären, Mama gegenüber eine gewisse 5 in Physik nicht zu erwähnen.
4: Was?
0: Ich meine ja nur... Also, ich wäre ja durch unsere weiteren Ermittlungen so abgelenkt, dass ich gar nicht mehr an diese 5 denken würde.
4: Woher weißt du denn davon?
0: Du solltest deine Sachen nicht so offen rumliegen lassen, großer Bruder. Ach,
4: ihr seid wirklich die Pest auf Beinen.
7: Aber du hilfst uns?
4: Ja, ja, ja. Nur damit ihr mir nicht mehr auf die Nerven geht.
6: Am besten gehst du gleich morgen nach der Schule dahin und fragst, ob sie einen Job für dich haben.
4: Ja.
0: Versprochen?
4: Ja, verdammt.
3: Hi, die sind ja immer noch da.
11: Na, alles geklärt?
4: Ja, die Minis verschwinden auch sofort wieder.
7: Na klar.
6: Wir wollen doch niemandem zur Last fallen.
9: Vielen Dank.
4: Ja, ja, schon gut. Also haut ab. Enzo.
8: Ja?
4: Sei froh, dass du Einzelkind bist.

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1: Ja, ja.
2: Was hat er gerade gesagt?
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2: Vor den Toren Moskaus aber erlahmte zum ersten Mal die aggressive Gewalt der deutschen Armeen. Bei Kriegsbeginn hatte Göring den Deutschen versprochen:
3: Ich werde euch nie ein X für ein U vormachen. Ich werde euch stets die Wahrheit sagen, hart und nüchtern, wie sie ist. Das Günstige wie das Nachteilige. Damit ihr selbst Bescheid wisst und wisst, was ihr zu tun habt und wie ihr euch zu verhalten habt.
2: 3 Jahre später, im November 1942, holte Goebbels sich einen Mann ins Ministerium, von dem er hoffte, dass seine Stimme, noch nicht in unzähligen Kundgebungen zur Heiserkeit verzerrt und verbraucht, den Hörern Mut einflößen könnte. Fortan sprach Hans Fritzsche.
4: Als uns die Engländer in ihrem falschen Vertrauen auf eine angeblich weltweite Überlegenheit den Krieg erklärten, da versuchten sie mit dem deutschen Volk, das sie vernichten wollten, noch so eine Art Unterhaltung anzuknüpfen. Weil sich das deutsche Volk in gesunder Abwehr durch seine Führer sozusagen selbst ein Abhörverbot ausländischer Sender auferlegte, da versuchten sie es halt mit Flugblättern.
2: Hans Fritzsche, Chef der Rundfunkabteilung im Propagandaministerium und seit Ende 1942 Hauptverantwortlicher für die politisch-propagandistischen Sendungen des Großdeutschen Rundfunks, wollte nun den Hörern plausibel machen, warum die von Fanfaren und Trommeln begleiteten Siegesmeldungen ausblieben. Natürlich sei man, versicherte er Ende August 1943, auch weiterhin um rasche und wahrhaftige Nachrichten bemüht.
5: Schließlich müssen sie möglichst vollständig über alles Wissenswerte berichten. Das ist eine Forderung, die im Kriege natürlich nicht erfüllt werden kann. Denn es gibt gerade im Kriege viele Dinge, die man aus Gründen der Geheimhaltung vor dem Feinde nicht sagen darf. Das sind dann aber meistens gute Nachrichten. Und so kommt es, dass ein aktueller Nachrichtendienst im Kriege manchmal mit aller Vollständigkeit seinen Hörern die weniger günstigen und die schlechten Nachrichten übermitteln muss, während er gerade die guten im Interesse der besseren, die noch kommen sollen, nicht sagen darf.
2: Aber es kamen keine besseren Nachrichten mehr.
6: August 1943. Britische und amerikanische Truppen hatten Sizilien erobert, die Sowjets am Donetz eine Großoffensive eingeleitet.
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8: Liebe Kameraden, es folgt nun unsere neue Geburtenliste. Wir melden die Ankunft eines Mädchens für SS-Mann Ernst Bochmann aus dem Feldpostnummerbereich 6 bis 7000 und aus dem Feldpostnummerbereich 40 bis 41000 für den Obergefreiten Helmut Jahn und die Geburt eines Knaben für Hauptmann Eberhard Delcher aus dem Feldpostnummerbereich 56 bis 57000. Den glücklichen Vätern gratuliert der Kameradschaftsdienst recht herzlich.
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28. Tag. Mit Elan. Am Dorfbrunnen des schönen Städtchens Nassau, das mit seiner stattlichen Burg malerisch im Lahntal eingebettet liegt, erfahren wir, wie sich dessen Berühmtheit über die ganze Welt verstreut hat. So heißt beispielsweise die Hauptstadt der Bahamas Nassau, aber auch eine Insel in Polynesien, ein Fluss in den USA, eine Parallelstraße zur New Yorker Wall Street und sogar in Südafrika und Ghana gibt es ein Nassau. Für all die Nassaus ist dieser kleine Ort an den Ufern der Lahn verantwortlich. Auf einer Hängebrücke überqueren wir den wunderschönen, grün schimmernden Fluss und lassen das weltberühmte Städtchen mit seinem sympathischen, pfälzischen Akzent hinter uns. Von nun an weist uns der Taunusclub den Weg in Richtung Idstein und Frankfurt. An einem verwunschenen alten Hausgemäuer vorbei erreichen wir nach einigen Kilometern die Schleuse Hollerich, wo wir unsere erste kleine Rast einlegen. Hier scheint die Zeit still zu stehen. Wir beobachten, wie der urige Schleuser mit einer gediegenen Zigarette im Mundwinkel mit wenigen, sehr langsamen Bewegungen die Knöpfe und Hebel bedient, nur um drei Kajakboote von der oberen Lahn kommend auf die andere Seite Richtung Nassau zu schleusen. Fast unser gesamter heutiger Weg führt durchs Lahntal. Dabei wandern wir immer in Sichtweite des beeindruckenden Flusses. Anfangs noch auf geteerten, kleineren Fahrradwegen direkt auf Flusshöhe, später auch in luftigen Höhen über lauschige Waldwege am felsigen Berghang entlang. Auf einer Felskanzel beim berühmten Kloster Arnstein betrachten wir staunend, wie sich die Lahn durch das bewaldete Tal schlängelt. Erst von oben und aus der Distanz wird uns bewusst, welches Wunder sich vor unseren Augen da ausbreitet. Wir erinnern uns, wie wir vor etwa einer Woche auf dem Rothaarsteig im Sauerland eine kleine Pause an der Lahnquelle eingelegt haben. Dem unscheinbaren grünen Tümpel haben wir damals kaum Beachtung geschenkt. Jetzt, wo wir an diesem mächtigen Fluss stehen, der seinem grünlich schimmernden Charakter treu geblieben ist, staunen wir nicht schlecht, was aus dem kleinen Rinnsal geworden ist. Sein Wasser hat mit sanfter Wucht über die Jahrtausende dieses wildromantisch geschwungene Flusstal geformt. Steter Tropfen hüllt eben doch den Stein, erinnert es uns. So schließt sich hier also der Kreis und heiligt uns die Stunde.